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viertens, um die Beziehung zwischen der Gemeinde und Jesus darzustellen. Um die Beziehung zwischen Jesus und der Gemeinde darzustellen. Dazu ist unsere Geschlechtlichkeit gegeben. Nun, denket bitte mit, schlaget bitte mit mir Johannes Evangelium Kapitel 4 auf. Johannes hat kein einziges Wort über Geschlechtlichkeit drin. Also Johannes Kapitel 4 in Bezug auf dieses Thema. Aber was ganz Wichtiges in Bezug auf unsere Beziehung zum Herrn. Johannes Kapitel 4, Jesus ist am Brunnen und spricht mit der verachteten Samariterin, die aus der Stadt Sichem gekommen war, um Wasser zu holen, 800 Meter außerhalb der Stadt am Brunnen. Jesus wartet auf seine Jünger, die in die Stadt gegangen waren, um das Essen zu holen. Und in diesem Gespräch stellte Jesus eine verheerende Ehelage bei dieser Frau fest. 5-mal verheiratet und lebt in wilder Ehe mit einem 6. Mann. Und Jesus spricht sie auf den Kern ihres Lebens an, nämlich: Liebe Frau, Sie sind schon 5-mal verheiratet und der, mit dem Sie leben, ist nicht Ihr Mann. Und sie sagte, als ich erkenne, dass du ein Prophet bist. Und Jesus sprach dann über Anbetung und sagte in diesem Zusammenhang, in Vers 23, aber die Stunde kommt und ist schon da, wo die wahren Anbeter den Vater in Geist und in der Wahrheit anbeten werden. Denn der Vater sucht solche Anbeter. Bleibe mal darüber stehen, über das Letzte. Gott sucht dich. Gott sucht mich. Gott will Gemeinschaft mit uns haben. Gott ist unser himmlischer Bräutigam. Und er will, und ich übertrage ganz bewusst das Wort aus dem ehelichen Verkehr, er will Verkehr mit uns haben. Wir sind seine Braut. Er will intime Gemeinschaft mit uns. Und als ich einmal darüber nachdachte, über die Aussage dieses Textes, ist es mir klar geworden, er will diesen Verkehr viel, viel mehr als ich will. Er will Gemeinschaft mit mir viel mehr, als ich es mit ihm will. Ich schäme mich, dass ich so wenig den Drang habe, Gemeinschaft mit Gott zu pflegen. Und ich bitte den Herrn immer wieder, mein Feuer der Liebe für ihn immer wieder neu anzuzünden. Gott sucht Gemeinschaft mit seiner Braut. Wir sind seine Braut, wenn wir Jesus kennen. Und wir als Ehepartner dürfen daran denken, unsere Geschlechtlichkeit darf uns immer wieder daran erinnern, an die Gemeinschaft mit dem Herrn. Im Mittelalter hat einer gesagt, wenn zwei Eheleute miteinander intimen Verkehr haben würden, würde der Heilige Geist den Raum verlassen. So negativ hat man gedacht über die Gabe der Geschlechtlichkeit. Das ist aber nicht biblisch. Christus will, dass wir diese Gabe als parallel sehen zu seiner Beziehung zu uns und unsere zu ihm. Und daher auch darin zu leben, dass wir ständig fröhliche Gemeinschaft mit ihm suchen. Christus freut sich über seine Braut, seine Gemeinde, und ich als Ehemann freue mich über meine Braut. Sie ist die wichtigste Person meines Lebens auf Erden. Wir in der Gemeinde Jesu sind die wichtigsten Persönlichkeiten auf Erden für Jesus Christus. Hast du je darüber nachgedacht, wenn Gott ganz oben vom Himmel die Stadt Pfullingen anschaut, ist ihm nicht das, was im Rathaus am wichtigsten, sondern ihm ist das Wichtigste, da wo Licht ist, wo seine Braut zusammenkommt. Hier ist der wichtigste Ort für Christus in Pfullingen, da wo die Gemeinde Jesu zusammenkommt. Als ich darüber nachdachte einmal, da dachte ich, oh, wenn wir bloß das als Gemeinde sehen würden, dass Christus vom Himmel seine Braut für so wichtig hält. Anstatt dass wir unsere Geschlechtlichkeit und diese Gabe in den Dreck ziehen lassen dürfen, müssen wir eine ganz neue, von Gott gegebene Einstellung dazu gewinnen. Und dann deswegen auch die göttliche Kontrolle darüber gewinnen. Manche Männer verstehen es nicht, welche Rücksicht sie auf die Frau haben müssen. Und manche Frauen verstehen nicht, wie der Mann dabei denkt. Es ist äußerst wichtig, dass man in der Ehe miteinander darüber spricht. Ich habe zum Schluss
5 Lösungspunkte, die ich kurz erwähnen will. Erstens, erkenne, Gott sucht Gemeinschaft mit dir. Das ist das 3. Mal, dass ich das gesagt habe in dieser Predigt. Am Anfang, vorhin beim Geld und jetzt. Gott sucht Gemeinschaft mit dir. Viel intensiver als du und ich mit ihm. Er will unsere Gemeinschaft. Er sucht Anbeter. Zwischen dir und ihm, zwischen mir und ihm standen und stehen eventuell noch unsere Sünden. Bringen wir unsere Sündenlast zu Christus, so trennt uns nichts mehr. Und dann ist die Gemeinschaft, die intime Gemeinschaft mit ihm möglich. Auch geschlechtliche Sünden können zu ihm gebracht werden. In den vergangenen Tagen, in den vergangenen wenigen Wochen, habe ich einige erschreckende Geschichten von Inzucht gehört, dass man denkt, wie kann das bloß sein? Solche Sünden können dem Herrn gebracht werden. Ich habe mit einem Herrn gesprochen, der 6 Jahre lang die Stieftochter traktiert hat mit Inzucht, ohne dass seine eigene Frau, die Mutter des Kindes, davon wusste. Ich habe mit ihm gesprochen über die Vergebung Jesu. Leider hat es aus der Hand geschlagen. Leider hat er es abgelehnt. Leider hat er sich nicht retten lassen. Und leider ist die Ehe kaputt gegangen. Leider. Das Angebot Jesu, Vergebung für alle Sünden, gilt alle Sünden. Egal, was man getan hat. Ob es Homosexualität, Inzucht, Unzucht, Abtreibung, Selbstbefriedigung, vorehelichen Geschlechtsverkehr und wie auch die Sünden heißen können. Christus starb für alle Sünden. Und da gibt es einen neuen Anfang in Christus. Er wäscht uns rein von all unserer Sünde. Wir müssen aber Buße tun. Wenn wir zu ihm kommen, er stößt uns nicht hinaus. Er nimmt unsere Sünden an. Zweitens, erkenne deine Geschlechtlichkeit als eine Gabe Gottes an und gewinne dazu eine positive Einstellung zu deiner Geschlechtlichkeit und erkenne, sie ist eine Dienstgabe für die Ehe. Auch wenn man Opfer war von Misshandlung, bitte Gott um Hilfe. Ich habe mit der Tochter gesprochen in der vorher genannten Geschichte, und habe mit ihr gesprochen über Vergebung. Sie sagte, ja, ich habe ihm vergeben, ich will vergeben. Sie ist 16 jetzt. Die größten Probleme kommen, wenn sie heiraten will. Und dazu noch zu ihrer Gabe, ihrer Geschlechtlichkeit eine positive Einstellung gewinnen will. Solche Leute brauchen Hilfe. Wenn du hier bist mit solch einer Vergangenheit, such Hilfe. Christus gibt dir Hilfe. Auch in der Gemeinde ist Hilfe zu bekommen. Drittens, sprich mit dem Ehepartner über mögliche Spannungen. Kommunikation ist das Herz der Ehe. Und auf der geschlechtlichen Ebene ist es möglich zu sprechen. Ich habe einmal mit einem Ehepaar gesprochen. Der war fremdgegangen in der Ehe und sie war fremdgegangen in der Ehe. Ich habe einmal ihn besucht in der Wohnung der anderen Frau und ihm gesagt, du gehörst nicht hier, sondern gehörst zu deiner Frau. Komm doch mit. Und er kam mit. Eine halbe Stunde später waren wir bei seiner Frau in der Wohnung. Tränen der Buße und der Freude. Ein paar Wochen später saßen wir gemeinsam in der Wohnung zu dritt. Und ich sagte, sprechen wir über diese Gabe der Geschlechtlichkeiten, wo es schief ging. Und dann stellte ich die Frage. Sie waren 10 Jahre verheiratet und hatten 3 Kinder. Wann habt ihr das erste Mal über eure Geschlechtlichkeit gesprochen? Und sie sagten mir, heute Abend ist unser erstes Gespräch. Vor mir. Ich war geschockt über die Tatsache, dass dieses Ehepaar nicht darüber gesprochen hat. Sprecht miteinander darüber. Viertens, lest gute Literatur darüber. Es gibt ein gutes Buch von Tim LaHaye über dieses sehr wichtige Gebiet in der Ehe. Es gibt hilfreiche Antworten für Christen in der Ehe. Und fünftens ein PS. Gott hat die Ehe gemacht als Ort der Wärme und der Zärtlichkeit und Freundlichkeit. Habt Zeit füreinander in der Ehe. Nehmt Zeit, einander Interesse und Wärme und Zärtlichkeit zu geben in der Ehe. Gott gab es als ein gutes Geschenk. Nicht als etwas Dreckiges und Negatives.
aber wartet, junge Leute, bis zur Ehe, dass Gott euch große Freude schenkt durch das Warten in Reinheit und der Kraft Jesu. Wenn wir warten, ist es eine ganz besondere Freude, eine Gabe, die Gott gegeben hat, so einzusetzen, wie er es gewollt hat. Hier hat der Teufel viel zu viel Raum gewonnen und hier ist es Zeit, dass wir als Christen dagegen kämpfen in der Kraft Jesu, dass Christus den Sieg gewinnt in unseren Ehen.

die drei meistgenannten Gründe für zerrüttete Ehen und heute die Reibungsfläche der Schwiegereltern. Wir lachen vielleicht darüber und über die Schwiegermutter hat Witze haufenweise, in Deutsch sowie auch in Englisch. In der weiten Welt bestimmt gibt es viele Schwiegereltern-Witze über Situationen, die leider manchmal wahrer sind, als man gerne gehabt hätte. Aber heute mit dieser Thematik auseinandersetzen, was die Bibel darüber zu sagen hat. Und ich möchte bitten, dass wir unsere Bibeln aufschlagen. Wieder zum 1. Mose im Alten Testament, Kapitel 2. 1. Mose, Kapitel 2. Ich möchte wiederholen, dass wir die Bibel betrachten als Gottes Wort. Und das, was wir hier haben in 1. Mose, ist ein historischer Bericht, wie Gott die Welt schuf und was wir wissen müssen über diese Schöpfung, die uns helfen kann für unser Leben. Denn alles von Gottes Wort ist zur Belehrung, zur Überführung, zur Zurechtweisung und zur Erziehung in der Gerechtigkeit. Gott gab uns diese Bibelstelle als eine Hilfe. Wehe, wenn wir diese Bibelstelle in ihrer vollen Tragweite nicht beachten. Und es ist äußerst interessant, wie viel biblische Information enthalten ist in wenigen Versen, wenn man sie genau betrachtet, und was für eine Tragweite das hat für unsere Familie und Ehebeziehungen. Wir lesen die Stelle ab Vers 23, Kapitel 2, wo Adam Eva gesehen hatte, Vers 22, der Herr baute aus der Rippe, die er von dem Menschen genommen hatte, ein Weib und brachte sie zu ihm. Da sprach der Mensch, das ist nun einmal Bein von meinem Bein und Fleisch von meinem Fleisch. Die soll Männin heißen, denn sie ist dem Mann entnommen. Darum wird der Mensch seinen Vater und seine Mutter verlassen und seinem Weibe anhangen, dass sie zu einem Fleische werden. Und sie waren beide nackt, der Mensch und sein Weib, und schämten sich nicht. Die Ehe besteht aus zwei und nicht aus sechs Personen. Diese Bibelstelle macht es deutlich, dass es nur ein Haupt gibt für die Ehe, nämlich der Ehemann. Und weder die Mutter von ihm, noch der Vater von ihm, noch die Mutter von ihr, noch der Vater von ihr sind in der Hauptrolle in dieser neuen Ehe. Sondern der junge Ehemann hat die Leitung und die Führung und Aufsichtsfunktion in dieser neuen Ehe. Gott ist das Haupt Christi, 1. Korinther 11, Vers 3. Christus ist des Mannes Haupt und der Mann ist das Haupt seiner Frau. Nicht der Schwiegervater beiderseits. Und das ist wichtig zu merken. In den letzten Monaten in meinem Dienst habe ich mehrfach damit zu tun gehabt, mit Problemen von Schwiegerleuten. Diese neue geistliche soziale Einheit unter der Aufsicht von diesem neuen blutjungen Ehemann, eigentlich, es ist wichtig, dass er merkt, was für eine Funktion er hat und in welcher neuen Spannung er steht, seiner Frau und den Eltern gegenüber und sie, in welcher Spannung sie steht, ihren Eltern und ihrem Mann gegenüber. Und dazu noch, was die neue Rolle ist von den Eltern, den Kindern gegenüber, wenn sie geheiratet haben. Der junge Mann ist der Hirte und der Pastor seiner Familie, hat die Aufsicht. Das Problem kommt, wenn es einen dominanten Vater gegeben hat bei dem Ehemann, der versucht, bei seinem Sohn weiter zu dominieren. Oder die dominierende Mutter bei dem Ehemann, die versucht auch weiter gegen die Schwiegertochter zu dominieren bei ihrem Sohn. Oder es ist auch genauso, wenn der Vater der Braut denkt, sie würde nicht fair und richtig behandelt und käme nicht zu ihrem Recht oder zu ihrer guten Entfaltung bei diesem neuen Ehemann, dass er auf den jungen Ehemann losschießt und versucht, irgendwas zu regeln und zu berichtigen.
oder wenn die dominante Mutter bei der Ehefrau versucht, auch diese Tochter noch an sich zu binden. Und wenn man entdeckt, dass man in der gleichen Stadt ist, jeden Tag mehrmals anzurufen und zu fragen, wie es geht und ob er sie richtig betreut und ob er sich richtig benimmt und versucht, all das aus hier herauszulocken und so weiter. Es gibt die tollsten, aber nicht schönsten Geschichten über solche Situationen, die total kaputt gegangen sind, weil die Eltern nicht gelernt haben, sich auszumischen oder weil der Sohn oder die Tochter nicht gelernt hat, sich zu lösen von den Eltern. Und das ist ein heikles Gebiet. Ein heikles Gebiet in sehr vielen Situationen. Ich bin froh, nichts zu wissen von den heiklen Stories hier in dieser Gemeinde. Ich kenne euch nichts und ich weiß keine Geschichten und so kann ich frei reden und ihr könnt mir nicht vorwerfen, ich hätte jemanden angegriffen. Denn wenn ich eure Lage nicht kenne, dann kann das nicht geschehen. Die Spannung wird natürlich sehr groß, wenn in diesem neuen jungen Ehepaar der junge Mann dazwischenhängen muss in der Loyalitätsfrage zwischen seinen Eltern und seiner Frau. Wenn eine tiefe, gute Beziehung hat zu den Eltern und sie in unweiser Form versuchen, diese Beziehung zu stark zu halten nach der Gründung der neuen Ehe, da hängt er dazwischen. Genauso ist es, wenn die Frau, die junge Frau dazwischen hängt, zwischen ihren Eltern und ihrem Ehemann,

Denn es ist Neuland für uns. Wir wollen zurechtfinden. Es ist Neuland für die Eltern, wenn die Kinder weggehen und wenn man beobachtet, wie sie heiraten. Und manchen Eltern ist niemand recht für die Tochter oder für den Sohn. Ich denke, die beste Beziehung, von der ich hörte, war von dem Vater der Braut, der ein paar Monate nach der Hochzeit auf seinen Schwiegersohn zukam und ihn fragte, ob sie es ihm recht machte. Ich glaube, er hat es geblickt als Schwiegervater. Er fragte sie nicht, ob er es ihr recht machte, sondern ob die Tochter es ihm recht machte in der Ehe. Er war besorgt, ob seine Erziehung eine gute Tragweite und Auswirkung hatte in der Ehe. Nun, eine gewisse Manipulation in die Ehe, in die neue Ehe, ist immer eine Gefahr. Wenn die Eltern nicht loslassen, ist die Gefahr ziemlich groß, dass es zu dieser Manipulation kommen kann. Das muss nicht immer mit Worten geschehen. Wer verheiratet ist, weiß, dass man die Eltern sehr gut kennt und die Mutter braucht nur ein bisschen zu schiel zu gucken oder einen Ton zu gebrauchen, da weiß man, oh, sie ist dagegen. Oh, was habe ich jetzt gemacht? Oh, nein, oh, nein. Denn man kennt sie ja und man weiß, wie sie reagiert, wenn sie nicht gut aufgelegt ist über eine gewisse Situation. Und dann, wenn man weiß, dass sie nicht dafür ist, man versucht, dazwischen hängend irgendwie zu schlichten. Und es ist oft in großer Spannung ausgegangen in vielen Situationen. Es ist auch kompliziert, wenn einer der Schwiegereltern stirbt und die Schwiegereltern keine gute Beziehung zueinander gehabt haben und der Sohn hat eine gute Beziehung zu seiner Mutter und sie aber keine gute Beziehung zu ihrem Mann. Zu wem geht man? Und wenn es so ist, die leben zusammen, die Schwiegereltern oder die Eltern, und der junge Sohn war Gesprächspartner seiner Mutter, weil der Ehemann total versagt hat an der Stelle, der Vater. Und jetzt ist er verheiratet. Und als Gesprächspartner seiner Mutter ist er nicht mehr da und sie muss mit ihrem Problem alleine fertig werden in der Familie. Und ihr Gesprächspartner, ihr Sohn, der sie verstanden hat in ihrer Not, ist nicht mehr da. Und der Sohn sieht auch die Not seiner Mutter, weil der Vater seine Mutter nicht versteht. Und er will helfen, ist aber in einer neuen Beziehung. Das sind Komplikationen. Die Konstellationen sind natürlich vielfältig, aber das sind Komplikationen, die immer wieder vorkommen. Es ist die Gefahr, wenn solch ein Sohn heiratet, dass die Mutter versucht, ihn immer noch an sich zu ziehen und das zu bekommen an Kommunikation und Bestätigung vom Sohn, was sie vorher bekommen hat, was aber nicht mehr in der Form stattfinden kann nach der Gründung der neuen Ehe. Der Text der Schrift sagt, dass diese jungen Leute Vater und Mutter zu verlassen haben. Und ich habe einmal die Frage gestellt, was bedeutet dieses Verlassen? Und ich sagte, in unserem Fall bedeutet es, dass wir wie viele tausend Kilometer entfernt sind von unseren Eltern. Ich weiß es nicht, wie viele Kilometer es sind zwischen hier und Ohio und hier und Washington. Sagen wir mal 8000, ich weiß es nicht. Und ich fragte in dieser Gruppe, bedeutet es, dass man 8000 Kilometer entfernt sein muss von den Schwiegereltern? Und irgendeine Stimme ganz hinten sagte, es wäre nicht immer falsch. Nun, das wäre manchmal schon recht, glaube ich. Verlassen ist ein relatives Wort. Verlassen hat eine Grundbedeutung in diesem Zusammenhang. Es bedeutet sicherlich eine gewisse räumliche Trennung. In unserem Fall zigtausend Kilometer, im anderen Fall zu einer anderen Wohnung, eventuell im gleichen Haus, was nicht immer gut sein kann, nicht immer gut gehen kann, manchmal gut, manchmal nicht. Meistens bedeutet es zu einer anderen Wohnung in der Gegend, manchmal bedeutet es zu einem anderen Haus in einem anderen Landteil Deutschlands. Je nachdem. Aber das Wort verlassen hat eine tiefere Bedeutung als die räumliche Trennung. Es hat die Bedeutung, dass das Kind, diese neuen Kinder, die jetzt heiraten, das Elternhaus und alles, was Erziehung und Unterstützung vom Elternhaus bedeutet, verlassen. Und dass sie bereit sind, die neue geistliche soziale Einheit selber zu führen.

bereit sind zu sagen, jetzt ist es unser Schiff und wir müssen es gemeinsam führen. Das Verlassen ist ein innerer Vorgang in diesem jungen Paar. Und das ist nicht leicht. Wir zogen gleich nach unserer Hochzeit ganz in den wilden Westen, 8 Stunden per Auto von meinen Eltern und 60 Stunden per Auto weg von meinen Schwiegereltern. Das war nur für den Sommer. Aber ich habe gemerkt in den ersten Wochen unserer Ehe, dass meine Frau sehr an ihre Mutter gedacht hat. Und das, was sie gesprochen und gedacht hätte bei einer gewissen Angelegenheit. Und ich sagte, Schatz, deine Mutter ist 3000 Kilometer entfernt von hier. Du brauchst nicht zu fragen, was die Mutter darüber sagen würde. Nun, das war für uns beide Neuland, diese beginnende Ehe. Und das alleine zu führen und das ganz getrennt von den Eltern. Und das mussten wir lernen. Das wollten wir natürlich auch. Aber es dauerte Jahre, bis wir voll, vor allem im Fall meiner Frau, bis sie voll es klar überwunden hat, manche Dinge, die sie mitgeschleppt und mitgebracht hat, durch gewisse Nachteile, die sie zu Hause gehabt hat. Nun, ich bin so dankbar für die Aussage der Schrift, die hier sagt, verlassen und dann anhangen. Und es dürfte eigentlich in der Loyalitätsfrage keine Frage sein, wenn wir verheiratet sind, wem wir loyal sind. Wir sind unserem Ehepartner gewidmet. Wir sollen zueinander stehen. Wir sollen aneinander haften und zueinander kleben, wenn man so will, um bildliche Sprache zu benutzen, damit es verstanden wird. Und da soll keine Trennung verursacht werden können, was eine Wirksamkeit hat, die uns auseinandertreibt. Und vor allem nicht von den Schwiegereltern oder Eltern. Es gibt praktische Auswirkungen und ich möchte zunächst einmal sprechen für die Ehepaare unter uns. Erstens, verlasse die Eltern. Verlasse sie. Das bedeutet äußerlich und auch innerlich, verlasse sie. Es bedeutet die Bereitschaft zu erkennen, dass eine neue Situation da ist, eine neue Einheit und die Bereitschaft zu erkennen, die Beziehung ist nicht mehr so wie früher. Das ist leichter gesagt als getan in manchen Fällen. Vor allem, wie ich sagte vorhin, wo die Bindung und die Beziehung sehr stark war. Aber es ist nicht immer weise. Ich versuche vorsichtig zu sprechen, damit ich nicht in eine Gesetzlichkeit falle. Denn ich könnte sagen, es ist nicht gut oder es ist falsch, wenn eine Tochter ihre Mutter jeden Tag anruft. Manchmal kann das ganz gut sein, wenn die Mutter eine besondere Not hat. Aber ich sage vorsichtshalber, es ist nicht immer weise. Es ist nicht immer falsch, aber es ist nicht immer weise, dass die junge Frau denkt, selbst wenn sie in der gleichen Gegend wohnt, dass sie jeden Tag anruft und jeden Tag auch diese Beziehung aufrecht zu erhalten hat von ihrer Seite, um Verletzungen zu vermeiden. Verlasset die Eltern. Und das steht aber im Gleichgewicht und in Ausgewogenheit zu dem biblischen Befehl, der immer gilt, ehre deine Eltern. Denn das ist das erste Gebot mit Verheißung. Verlasse sie, aber ehret sie. Das hört nie auf, solange wir leben. Ich bin dankbar, dass wir diese Gelegenheit haben, immer wieder und ab und zu unsere Eltern zu ehren. Nun, das ist ein bisschen schwieriger, wenn man auf solche Entfernung leben muss von den Eltern. Und wir sehen unsere Eltern und sie sehen ihre Enkelkinder nur einmal alle 3 Jahre. Das ist ein bisschen wenig. Und das meistens nur für 1 Woche oder 10 Tage, wenn es gut geht, 2 Wochen. Das ist arg kurz. Aber der Herr gleicht das aus durch andere Segnungen und wir sind dankbar dafür. Nun, wir versuchen Wege zu finden auf diese Entfernung, die unsere Eltern erfreuen. Denn das Gebot, sie zu ehren, hat nicht aufgehört, bloß weil wir verheiratet sind. Eine neue Beziehung besteht, aber wir wollen sie ehren. Das bedeutet für uns einmal telefonieren, Briefe schreiben, Kassetten mit unseren Stimmen drauf, Bilder zu schicken von unseren Kindern und von ihrem Wachstum und sonst Geschenke und Anerkennungen. Und manchmal setze ich mich hin und schreibe an die Eltern einfach einen Dankesbrief.
Wenn wir da gewesen sind, bekommt es mich immer wieder, wie dankbar wir sind und sein müssten für das, was unsere Eltern sind und bedeuten. Wir haben das Vorrecht, dass die Eltern beiderseits gläubig sind. Mein Schwiegervater ist gestorben, meine Schwiegermutter lebt noch und meine Eltern beide leben noch. Und wir sind beide in gläubigen Elternhäusern aufgewachsen. Das ist so ein Schatz, ein unermesslicher Reichtum, den wir haben dürfen, dass wir wissen, dass unsere Eltern den Herrn lieben und dass sie uns haben ziehen lassen in den Dienst. Und jedes Mal, wo ich nur die Möglichkeit habe, positiv über meine Eltern zu sprechen, so spreche ich über sie positiv. Ich denke, das ist eine Art des Ehrens. Eine Verunehrung ist es, wenn man negative Witze über sie erzählt oder über sie herzieht oder sie herabsetzt oder herabtut. Ehren bedeutet, sie in Ehren zu halten, in der Erinnerung und auch positiv über sie zu reden, wenn man das kann. Und wenn es Negatives gibt, man muss nicht darüber reden, wenigstens nicht vor aller Welt. Wenn man seelsorgerliche Hilfe braucht, das ist eins, aber man muss nicht jedem sagen, wie schrecklich alles war in jeder Situation. Verlasse die Eltern, aber nicht vergessen, sie zu ehren. Und sei kreativ. Oh, es gibt zig Möglichkeiten, den Eltern eine Freude zu machen. Du kennst deine Eltern besser, als ich sie kenne, denn ich kenne sie ja nicht. Und es ist gut, weil du sie kennst, du weißt, was sie erfreuen würde. Denke mal daran, was es bedeuten könnte und tue das. Meine Eltern, vor allem denke ich ganz positiv daran, meine Oma, die Mutter meiner Mutter, an den Ort gebracht, so dass sie bei uns in der Nähe wohnen konnte. Sie war etwa 88, als sie ein Haus da genommen hat und an unserem Ort gewohnt hat. Und wir als Enkelkinder, ich war, wenn es sein konnte, jeden Tag oder jeden zweiten Tag bei meiner Oma und habe die besten Erinnerungen daran, wie meine Eltern meine Oma geehrt haben. Das war für mich so ein positives Vorbild und ich bin so dankbar, dass ich dieses Vorbild habe, denn es hat für mich bedeutet, dass ich eine ganz besonders positive innere Beziehung zu älteren Menschen habe, weil meine Eltern das so positiv vorgelebt haben. Wenn du deine Eltern ehren willst, lebst deinen Kindern vor, dass sie wissen, dass du den Eltern dienst und sie auch ehren willst. Zweitens, betet für die Eltern. Betet auch vor den Kindern und vor der Familie, für die Eltern, dass es ihnen gut geht, dass sie ein gutes Zeugnis sind und so weiter. Eltern können auch Fehler machen. Großeltern können auch Fehler machen. Und sie können auch Fehler im hohen Alter machen. Ich kenne einen Fall, wo ein Ehemann starb, ein älterer Mann starb und dann war die Frau einige Jahre verwitwet. Und dann ist eine Frau gestorben von einem früheren Bekannten von dieser Frau. Und innerhalb von 6 Wochen nach dem Tod seiner Frau standen die beiden vor dem Traualtar. 6 Wochen nach der Beerdigung. 1975 wurde die Ehe gegründet und es war 5 Jahre der Plage für beide. 5 Jahre. Von Tortur. Es war schrecklich, das mitzuerleben, wie sehr sie aneinander gerieben und gelitten haben, weil sie Fehler gemacht haben. Und einen Fehler, glaube ich, dass sie so schnell in die Heirat gegangen sind. Viele haben versucht, diesem Paar zu helfen und dann ist der Mann an Herzinfarkt später gestorben. Die Frau ist wieder verwitwet, ein zweites Mal. Nun, ich sage als Ermutigung, betet für die Eltern, denn sie sind nicht geschont vor Einsamkeit und wenn einer kommt und Interesse zeigt, es ist nicht unbedingt gesagt, dass sie wieder heiraten sollen, auch im Alter. Kinder, betet für eure Eltern. Drittens, sei liebevoll, aber konsequent in der Führung der eigenen Ehe unter Gottes Leitung. Und das muss manchmal bedeuten, dass man hier und da eine konsequente Stellung nehmen muss, gegenüber einer Meinung, die geäußert wird. Ich komme momentan in ein paar Minuten zu den Eltern, den Kindern gegenüber. Ich spreche momentan mit dem jungen Paar. Das junge Paar muss eventuell eine deutliche Stellungnahme beziehen zu irgendeiner gewissen Angelegenheit.
und sich äußern. So haben wir es geplant, so halten wir es für recht, von der Schrift her, von unseren Überzeugungen her, und so müssen wir es machen. Manchmal wird das eventuell den Eltern nicht passen, dass es so ist. Wenn die Eltern nicht gläubig sind zum Beispiel und das junge Paar auf das Missionsfeld gehen will. Oder meinetwegen sind die Eltern vom Ehemann gläubig und von der Ehefrau nicht und beide wollen gehen. Und sie sehen darin die Führung Gottes. Und doch unsere Tochter in die Philippinen, da wo es so gefahrvoll ist, oh, das können wir nicht. Das können wir nicht lassen. Und da kommt jetzt die Trauerrede, Eltern von der Braut kommen auf sie zu und sagen, also wir werden von allen Freunden gefragt, ob wir dich dahin lassen. Und wie können wir das lassen, dass du nach den Philippinen gehst, als Missionarin und so weiter? Nun, es ist nicht mehr ihre Führung. Sie sind nicht mehr verantwortlich, sondern der junge Ehemann ist verantwortlich. Und da muss dieses junge Paar ausarbeiten, auf den Knien, eine Antwort ausarbeiten, was sie den Eltern zu sagen haben. Und ich möchte einen Tipp geben. An dieser Stelle kommt eine Anfrage, meinetwegen eine Hilfeleistung zu geben. Wir haben es immer so gehandhabt und ich sage es vielen anderen, wenn zum Beispiel mein Vater fragt, kannst du etwas machen? Meine Antwort ist, ich muss zuerst mit meiner Frau sprechen, um zu sehen, ob wir um die Zeit etwas nicht schon haben. Ich berücksichtige unsere Beziehung. Und es ist äußerst wichtig, dass die Eltern auch merken, dass wir zunächst einmal unseren Ehepartner berücksichtigen müssen in allen solchen Anfragen. Eine Situation, von der ich schon in diesen Tagen gesprochen habe, ging um die Erbschaft einer Wohnung oder eines Hauses, wo die Schwiegertochter große Sorge hatte, dass die Schwiegermutter nur die Befehlende sein würde, bitte spring runter und hol mir was vom Garten und bitte zieh mal Unkraut vom Garten und bitte mach das und bitte mach das. Und die Schwiegertochter hat wahrscheinlich recht, dass sie nur ein Dienstmädchen sein würde für die Schwiegermutter. Und hat große Sorge, wenn ich da hineinziehe, dann kann ich als Ehefrau und Mutter nicht mehr dienen in meiner Familie. Und da muss eine deutliche Stellungnahme da sein, dass man sagt, ich muss zuerst mit meinem Ehepartner sprechen. Und dann wissen die Eltern, Moment, hier ist eine neue Einheit, ich muss beide berücksichtigen, obwohl es mein Sohn oder meine Tochter ist. Wir haben das mit Freude auch durchgeführt. Ich meine, wir haben da keine großen Probleme. Aber immer wieder muss man das erwähnen, dass zwei Personen zu berücksichtigen sind. Ich habe zum zweiten Gebiet ein paar Worte an die Eltern oder Schwiegereltern unter uns. Öffnet eure Hände und lasset sie ziehen. Das ist das Erste. Das ist leichter gesagt als getan, aber ein absolutes Muss. Wenn ihr die Kinder erzogen habt, so dass sie zur Reife kommen und sie dann Augen füreinander finden und sie heiraten wollen, die Bereitschaft muss da sein, die Hände zu öffnen aus Liebe und sie ziehen zu lassen und sie gehen zu lassen. Es ist nicht Liebe, die Klauen hat, so dass die Kinder an sich gerissen und gezogen werden. Liebe hat offene Hände. Der Vater, die Geschichte vom verlorenen Sohn in der Schrift, der Vater öffnete seine Hände und ließ den sogenannten verlorenen Sohn gehen, um zu seiner eigenen Erfahrung, aus seiner eigenen Dummheit zu kommen. Merket wohl in der Geschichte, jeden Tag erwartend und hoffend, dass er bald wiederkommt. Aber er ließ ihn gehen. Es ist nicht leicht, das zu tun, vor allem wenn die Beziehung gesund ist und wenn man auch die Kinder mag. Aber eins bewirkt es, wenn man sie nicht ziehen lässt, wenn man versucht, sie noch an sich zu ziehen, treibt man sie weg. Denn um zu dem Raum zu kommen, zu dem Freiraum zu kommen, das die jungen Leute brauchen, nehmen sie Abstand. Wenn man ein bisschen mehr drängt, nehmen sie noch mehr Abstand. Und noch mehr drängen, noch mehr Abstand. Bis eines Tages man sie fragt, ja, was ist dann los, seitdem sie verheiratet ist? Da redet sie gar kein Wort mehr mit mir. Ohne zu beachten, dass manchmal man selber dran schuld ist, weil man viel zu viel versucht hat, hineinzuwirken, korrigierend gesprochen oder was weiß ich, hineinzuwirken in die neue Ehe. Und daher öffnet die Hände
und lasset sie ziehen. Ich bin so dankbar für meine Eltern und habe es auch meinem Vater einmal gesagt, als wir einmal in den Staaten waren zu Besuch. Mein Vater war Lebensmittelgeschäftsbesitzer, habe ich euch gesagt. Und eines Tages holte er mich, meinen Bruder, zu sich und er sagte, ich bin an einem Stadion hier im Geschäft, ich könnte neu bauen, ein neues Geschäftshaus. Das würde aber erhebliche Schulden bedeuten. Und was ich wissen will, ist, ob du, und er fragte meinen ältesten Bruder, ob du Interesse hast, das Geschäft zu führen. Mein Bruder ist Farmer, leidenschaftlicher Farmer gewesen, und er sagte, nein. Und meine Interessen waren schon für den vollzeitlichen Dienst geweckt, und ich sagte auch, genauso wie mein Bruder, nein. Und mein Vater hat nicht den Gekränkten gespielt und den Verletzten gespielt, sondern sagte, danke, ich wollte nur wissen, denn es hätte eine Bedeutung, wenn ich noch bauen sollte. Und wir heirateten. Mein Bruder wohnt am Ort, nicht weit, mit seiner Familie. Meine Schwester wohnt 3000 Kilometer weg von meinen Eltern in Ohio, im vollzeitlichen Dienst in einer Gemeinde. Und wir diese zigtausend Kilometer weg in Deutschland. Und ich habe nicht ein einziges Mal gespürt, dass meine Eltern traurig waren, dass wir weggingen. Im Gegenteil, die volle Unterstützung. Und wisst ihr, was das bewirkt in uns? Einen Zug zu unseren Eltern. Ein starker Zug ist da. Und jedes Mal, wenn ich nur die Gelegenheit habe, ein paar Minuten mit ihnen zu verbringen, ist ein Ziehen in meinem Herzen, das zu tun. Es ist nicht ein Abstand nehmen müssen oder wollen, sondern ein hoffentlich haben wir Zeit mit ihnen, ist unser Denken. Und das ist die Auswirkung von dem Ziehen lassen. Und ich möchte euch ermutigen, das zu tun. Nun, wir sind ein junges Paar. Wir haben jetzt die Spanne. Unser ältester Sohn ist 17, der zweite 15, der dritte 10 und jetzt die kleine Tochter wird ein Jahr alt nächste Woche. Nun, unser ältester Sohn ist aus dem Haus gezogen, jetzt im September. Und wir haben die erste Phase bei dem ersten jetzt durchzumachen. Und ich habe meine Frau beruhigen müssen. Schatz, lass ihn gehen. Er muss jetzt seine eigenen Entscheidungen lernen zu treffen. Und das war nicht leicht, aber jetzt lerne ich und sehe ich, was meine Eltern durchgemacht haben. Im Ziehen lassen. Er zieht die Kinder zum Gehen und seid froh, wenn sie endlich mal gehen. Dass ihr eure Ruhe habt. Gott hat es nicht gemeint, dass die Eltern ewig die Kinder erziehen. Ich möchte die Kehrseite erzählen. Mein Bruder war nicht verheiratet, bis er 40 war, 39 oder 40. Und er ist 2 Jahre älter als ich. Ich bin jetzt 44, also ist er jetzt 6 Jahre verheiratet. Und er lebte mit meinen Eltern unter dem gleichen Dach, bis er 30 war. Und das war nicht gut. Mein Bruder hätte das nicht machen sollen. Das war Dummheit seinerseits und das war eine unweise Sache von den Eltern und sie sehen es auch. Sie hätten ihn rausstoßen sollen. Der hat sich die Kleider waschen lassen, der hat sich alles machen lassen von den Eltern. Und meine Mutter trug Sorge, denn in den Jahren, so 10 Jahre lang, lebte mein Bruder tief in Sünde, sehr tief. Und er kam 3 Uhr morgens nach Hause und meine Mutter hörte ihn kommen. Und sie dachte sich bei sich, was macht er wohl? Und sie trug täglich, längst nachdem die Erziehung hätte abgeschlossen werden müssen, sie trug täglich die Sorge um einen 30-jährigen Sohn, den sie nicht hätte tragen dürfen und müssen. Es wäre besser, er wäre ausgezogen. Nun, mit 30 zog er aus und es hat meinen Eltern sehr gut getan, dass er ausgezogen ist. Und dann kam er an den Rand von finanziellen Ruin und Gott holte ihn wieder zurück auf den Weg des glaubenden Gehorsams. Der wandelt mit dem Herrn fest und hat eine geistliche Familienführung. Ich freue mich sehr, dass mein Bruder wieder auf den Weg gekommen ist, aber oh, war der Weg tief. Das Tal war sehr tief bei ihm. Gott musste ihn fast in den Bankrott ziehen und meine Eltern mit, um meinen Bruder zur Besinnung zu bringen, dass er wieder auf den Weg kam. Wenn die Erziehung abgeschlossen ist, lasst die Kinder ziehen und ermutigt sie dazu, damit man im Alter die Ruhe haben kann. Zweitens, lerne das Beten und das Vertrauen auf den Herrn. Es ist schwer, und das haben wir gemerkt bei unserem ältesten Sohn, als wir eine Empfehlung geben wollten für seine jetzige Schulausbildung.
Ich habe gesagt, als wir ihn dagelassen haben, rein, das ist eine sehr wichtige Entscheidung. Du musst die Entscheidung treffen, denn du musst damit leben. Oh, meine Frau sagte, Schatz, kannst du ihm nicht sagen, er soll es in die Richtung machen? Ich sagte, Nancy, wir müssen lernen, dass er lernen muss. Und wir müssen jetzt das Beten und Gottvertrauen lernen, genauso wie unsere Eltern das haben lernen müssen bei uns. Das ist aber nicht leicht. Aber lernet das Beten und das Vertrauen auf den Herrn. Wenn auch die Kinder für eine Weile Wege gehen, die uns nicht gefallen, lernet das Beten. 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Beiß die Zunge. Es ist schwer, wenn man es besser weiß. Wenn man der Tochter zigmal gesagt hat während der Erziehung, das sollst du nicht so machen. Und man beobachtet, wie sie den Tisch deckt und sie macht es anders. Beiß auf die Zunge und sag's doch nicht. Damit sie es selber machen kann. Wir beten zusammen. Danke, Vater im Himmel, dass du in Christus Jesus das vollkommene Opfer geschenkt hast, damit wir aus der Gebundenheit unserer Sünde kommen dürfen. Und damit wir ewiges Leben, ein neues Leben in dir finden. Danke für die Gaben, die du gegeben hast, für die Gabe unserer Finanzen, das Geld, das du gegeben hast, für Arbeitsstelle und Verdienstmöglichkeit. Herr, hilf, dass wir mit dieser Gabe richtig umgehen. Und hilf, dass wir auch mit unserer Gabe der Geschlechtlichkeit richtig umgehen können, damit wir diese Spannungen ausschalten können. Und damit der Teufel auch hier nicht eine große Reibungsfläche in unseren Ehen bewirkt. Vater, schenke uns glückliche Ehen, die deinem Vorbild entsprechen, damit wir dir ein Zeugnis sein können. In Jesu Namen. Amen.

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2: Die Glocke ist nun 9 mit 46 Minuten.

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Viertens, um die Beziehung zwischen der Gemeinde und Jesus darzustellen. Um die Beziehung zwischen Jesus und der Gemeinde darzustellen. Dazu ist unsere Geschlechtlichkeit gegeben. Nun, denket bitte mit, schlaget bitte mit mir Johannes Evangelium Kapitel 4 auf. Johannes hat kein einziges Wort über Geschlechtlichkeit drin. Also Johannes Kapitel 4 in Bezug auf dieses Thema. Aber was ganz Wichtiges in Bezug auf unsere Beziehung zum Herrn. Johannes Kapitel 4, Jesus ist am Brunnen und spricht mit der verachteten Samariterin, die aus der Stadt Sichem gekommen war, um Wasser zu holen, 800 Meter außerhalb der Stadt am Brunnen. Jesus wartet auf seine Jünger, die in die Stadt gegangen waren, um das Essen zu holen. Und in diesem Gespräch stellte Jesus eine verheerende Ehelage bei dieser Frau fest. 5-mal verheiratet und lebt in wilder Ehe mit einem 6. Mann. Und Jesus spricht sie auf den Kern ihres Lebens an. Nämlich, liebe Frau, Sie sind schon 5-mal verheiratet und der mit

dem sie leben, ist nicht ihr Mann. Und sie sagte, als ich erkenne, dass du ein Prophet bist. Und Jesus sprach dann über Anbetung und sagte in diesem Zusammenhang, in Vers 23, aber die Stunde kommt und ist schon da, wo die wahren Anbeter den Vater in Geist und in der Wahrheit anbeten werden. Denn der Vater sucht solche Anbeter. Bleibe mal darüber stehen, über das Letzte. Gott sucht dich. Gott sucht mich. Gott will Gemeinschaft mit uns haben. Gott ist unser himmlischer Bräutigam. Und er will, und ich übertrage ganz bewusst das Wort aus dem ehelichen Verkehr, er will Verkehr mit uns haben. Wir sind seine Braut. Er will intime Gemeinschaft mit uns. Und als ich einmal darüber nachdachte, über die Aussage dieses Textes, ist es mir klar geworden, er will diesen Verkehr viel, viel mehr als ich will. Er will Gemeinschaft mit mir viel mehr, als ich es mit ihm will. Ich schäme mich, dass ich so wenig den Drang habe, Gemeinschaft mit Gott zu pflegen. Und ich bitte den Herrn immer wieder, mein Feuer der Liebe für ihn immer wieder neu anzuzünden. Gott sucht Gemeinschaft mit seiner Braut. Wir sind seine Braut, wenn wir Jesus kennen. Und wir als Ehepartner dürfen daran denken, unsere Geschlechtlichkeit darf uns immer wieder daran erinnern, an die Gemeinschaft mit dem Herrn. Im Mittelalter hat einer gesagt, wenn zwei Eheleute miteinander intimen Verkehr haben würden, würde der Heilige Geist den Raum verlassen. So negativ hat man gedacht über die Gabe der Geschlechtlichkeit. Das ist aber nicht biblisch. Christus will, dass wir diese Gabe als parallel sehen zu seiner Beziehung zu uns und unsere zu ihm. Und daher auch darin zu leben, dass wir ständig fröhliche Gemeinschaft mit ihm suchen. Christus freut sich über seine Braut, seine Gemeinde, und ich als Ehemann freue mich über meine Braut. Sie ist die wichtigste Person meines Lebens auf Erden. Wir in der Gemeinde Jesu sind die wichtigsten Persönlichkeiten auf Erden für Jesus Christus. Hast du je darüber nachgedacht, wenn Gott ganz oben vom Himmel die Stadt Pfullingen anschaut, ist ihm nicht das, was im Rathaus am wichtigsten, sondern ihm ist das Wichtigste, da wo Licht ist, wo seine Braut zusammenkommt. Hier ist der wichtigste Ort für Christus in Pfullingen, da wo die Gemeinde Jesu zusammenkommt. Als ich darüber nachdachte einmal, da dachte ich, oh, wenn wir bloß das als Gemeinde sehen würden, dass Christus vom Himmel seine Braut für so wichtig hält. Anstatt dass wir unsere Geschlechtlichkeit und diese Gabe in den Dreck ziehen lassen dürfen, müssen wir eine ganz neue, von Gott gegebene Einstellung dazu gewinnen. Und dann deswegen auch die göttliche Kontrolle darüber gewinnen. Manche Männer verstehen es nicht, welche Rücksicht sie auf die Frau haben müssen. Und manche Frauen verstehen nicht, wie der Mann dabei denkt. Es ist äußerst wichtig, dass man in der Ehe miteinander darüber spricht. Ich habe zum Schluss 5 Lösungspunkte, die ich kurz erwähnen will. Erstens, erkenne, Gott sucht Gemeinschaft mit dir. Das ist das 3. Mal, dass ich das gesagt habe in dieser Predigt. Am Anfang, vorhin beim Geld und jetzt. Gott sucht Gemeinschaft mit dir. Viel intensiver als du und ich mit ihm. Er will unsere Gemeinschaft. Er sucht Anbeter. Zwischen dir und ihm, zwischen mir und ihm standen und stehen eventuell noch unsere Sünden. Bringen wir unsere Sündenlast zu Christus, so trennt uns nichts mehr. Und dann ist die Gemeinschaft, die intime Gemeinschaft mit ihm möglich. Auch geschlechtliche Sünden können zu ihm gebracht werden. In den vergangenen Tagen, in den vergangenen wenigen Wochen, habe ich einige erschreckende Geschichten von Inzucht gehört, dass man denkt, wie kann das bloß sein? Solche Sünden können dem Herrn gebracht werden. Ich habe mit einem Herrn gesprochen, der 6 Jahre lang die Stieftochter traktiert hat mit Inzucht, ohne dass seine eigene Frau, die Mutter des Kindes, davon wusste.
Ich habe mit ihm gesprochen über die Vergebung Jesu. Leider hat es aus der Hand geschlagen. Leider hat er es abgelehnt. Leider hat er sich nicht retten lassen. Und leider ist die Ehe kaputt gegangen. Leider. Das Angebot Jesu, Vergebung für alle Sünden, gilt alle Sünden. Egal, was man getan hat. Ob es Homosexualität, Inzucht, Unzucht, Abtreibung, Selbstbefriedigung, vorehelichen Geschlechtsverkehr und wie auch die Sünden heißen können. Christus starb für alle Sünden. Und da gibt es einen neuen Anfang in Christus. Er wäscht uns rein von all unserer Sünde. Wir müssen aber Buße tun. Wenn wir zu ihm kommen, er stößt uns nicht hinaus. Er nimmt unsere Sünden an. Zweitens, erkenne deine Geschlechtlichkeit als eine Gabe Gottes an und gewinne dazu eine positive Einstellung zu deiner Geschlechtlichkeit und erkenne, sie ist eine Dienstgabe für die Ehe. Auch wenn man Opfer war von Misshandlung, bitte Gott um Hilfe. Ich habe mit der Tochter gesprochen in der vorher genannten Geschichte und habe mit ihr gesprochen über Vergebung. Sie sagte, ja, ich habe ihm vergeben, ich will vergeben. Sie ist 16 jetzt. Die größten Probleme kommen, wenn sie heiraten will. Und dazu noch zu ihrer Gabe, ihrer Geschlechtlichkeit eine positive Einstellung gewinnen will. Solche Leute brauchen Hilfe. Wenn du hier bist mit solch einer Vergangenheit, sucht Hilfe. Christus gibt dir Hilfe. Auch in der Gemeinde ist Hilfe zu bekommen. Drittens, sprich mit dem Ehepartner über mögliche Spannungen. Kommunikation ist das Herz der Ehe. Und auf der geschlechtlichen Ebene ist es möglich zu sprechen. Ich habe einmal mit einem Ehepaar gesprochen. Der war fremdgegangen in der Ehe und sie war fremdgegangen in der Ehe. Ich habe einmal ihn besucht in der Wohnung der anderen Frau und ihm gesagt, du gehörst nicht hier, sondern gehörst zu deiner Frau. Komm doch mit. Und er kam mit. Eine halbe Stunde später waren wir bei seiner Frau in der Wohnung. Tränen der Buße und der Freude. Ein paar Wochen später saßen wir gemeinsam in der Wohnung zu dritt. Und ich sagte, sprechen wir über diese Gabe der Geschlechtlichkeiten, wo es schief ging. Und dann stellte ich die Frage. Sie waren 10 Jahre verheiratet und hatten 3 Kinder. Wann habt ihr das erste Mal über eure Geschlechtlichkeit gesprochen? Und sie sagten mir, heute Abend ist unser erstes Gespräch. Vor mir. Ich war geschockt über die Tatsache, dass dieses Ehepaar nicht darüber gesprochen hat. Sprecht miteinander darüber. Viertens, lest gute Literatur darüber. Es gibt ein gutes Buch von Tim LaHaye über dieses sehr wichtige Gebiet in der Ehe. Es gibt hilfreiche Antworten für Christen in der Ehe. Und fünftens ein PS. Gott hat die Ehe gemacht als Ort der Wärme und der Zärtlichkeit und Freundlichkeit. Habt Zeit füreinander in der Ehe. Nehmt Zeit, einander Interesse und Wärme und Zärtlichkeit zu geben in der Ehe. Gott gab es als ein gutes Geschenk. Nicht als etwas Dreckiges und Negatives. Aber wartet, junge Leute, bis zur Ehe, dass Gott euch große Freude schenkt durch das Warten in Reinheit und der Kraft Jesu. Wenn wir warten, ist es eine ganz besondere Freude, eine Gabe, die Gott gegeben hat, so einzusetzen, wie er es gewollt hat. Hier hat der Teufel viel zu viel Raum gewonnen und hier ist es Zeit, dass wir als Christen dagegen kämpfen in der Kraft Jesu, dass Christus den Sieg gewinnt in unseren Ehen.

die drei meistgenannten Gründe für zerrüttete Ehen und heute die Reibungsfläche der Schwiegereltern. Wir lachen vielleicht darüber und über die Schwiegermutter hat Witze haufenweise, in Deutsch sowie auch in Englisch. In der weiten Welt bestimmt gibt es viele Schwiegereltern-Witze über Situationen, die leider manchmal wahrer sind, als man gerne gehabt hätte. Aber heute mit dieser Thematik auseinandersetzen, was die Bibel darüber zu sagen hat. Und ich möchte bitten, dass wir unsere Bibeln aufschlagen, wieder zum 1. Mose im Alten Testament, Kapitel 2, 1. Mose, Kapitel 2. Ich möchte wiederholen, dass wir die Bibel betrachten als Gottes Wort. Und das, was wir hier haben in 1. Mose, ist ein historischer Bericht, wie Gott die Welt schuf und was wir wissen müssen über diese Schöpfung, die uns helfen kann für unser Leben. Denn alles von Gottes Wort ist zur Belehrung, zur Überführung, zur Zurechtweisung und zur Erziehung in der Gerechtigkeit. Gott gab uns diese Bibelstelle als eine Hilfe. Wehe, wenn wir diese Bibelstelle in ihrer vollen Tragweite nicht beachten. Und es ist äußerst interessant, wie viel biblische Information enthalten ist in wenigen Versen, wenn man sie genau betrachtet, und was für eine Tragweite das hat für unsere Familie und Ehebeziehungen. Wir lesen die Stelle ab Vers 23, Kapitel 2, wo Adam Eva gesehen hatte, Vers 22, der Herr baute aus der Rippe, die er von dem Menschen genommen hatte, ein Weib und brachte sie zu ihm. Da sprach der Mensch, das ist nun einmal Bein von meinem Bein und Fleisch von meinem Fleisch. Die soll Männin heißen, denn sie ist dem Mann entnommen. Darum wird der Mensch seinen Vater und seine Mutter verlassen und seinem Weibe anhangen, dass sie zu einem Fleische werden. Und sie waren beide nackt, der Mensch und sein Weib, und schämten sich nicht. Die Ehe besteht aus zwei und nicht aus sechs Personen. Diese Bibelstelle macht es deutlich, dass es nur ein Haupt gibt für die Ehe, nämlich der Ehemann. Und weder die Mutter von ihm, noch der Vater von ihm, noch die Mutter von ihr, noch der Vater von ihr sind in der Hauptrolle in dieser neuen Ehe. Sondern der junge Ehemann hat die Leitung und die Führung und Aufsichtsfunktion in dieser neuen Ehe. Gott ist das Haupt Christi, 1. Korinther 11, Vers 3. Christus ist des Mannes Haupt und der Mann ist das Haupt seiner Frau. Nicht der Schwiegervater beiderseits. Und das ist wichtig zu merken. In den letzten Monaten in meinem Dienst habe ich mehrfach damit zu tun gehabt, mit Problemen von Schwiegerleuten. Diese neue geistliche soziale Einheit unter der Aufsicht von diesem neuen, blutjungen Ehemann. Eigentlich, es ist wichtig, dass er merkt, was für eine Funktion er hat und in welcher neuen Spannung er steht, seiner Frau und den Eltern gegenüber und sie, in welcher Spannung sie steht, ihren Eltern und ihrem Mann gegenüber. Und dazu noch, was die neue Rolle ist von den Eltern, den Kindern gegenüber, wenn sie geheiratet haben. Der junge Mann ist der Hirte und der Pastor seiner Familie, hat die Aufsicht. Das Problem kommt, wenn es einen dominanten Vater gegeben hat bei dem Ehemann, der versucht, bei seinem Sohn weiter zu dominieren. Oder die dominierende Mutter bei dem Ehemann. Die versucht auch weiter gegen die Schwiegertochter zu dominieren bei ihrem Sohn. Oder es ist auch genauso, wenn der Vater der Braut denkt, sie würde nicht fair und richtig behandelt und käme nicht zu ihrem Recht oder zu ihrer guten Entfaltung bei diesem neuen Ehemann, dass er auf den jungen Ehemann losschießt und versucht, irgendwas zu regeln und zu berichtigen.
Oder wenn die dominante Mutter bei der Ehefrau versucht, auch diese Tochter noch an sich zu binden. Und wenn man entdeckt, dass man in der gleichen Stadt ist, jeden Tag mehrmals anzurufen und zu fragen, wie es geht und ob er sie richtig betreut und ob er sich richtig benimmt und versucht, all das aus hier herauszulocken und so weiter. Es gibt die tollsten, aber nicht schönsten Geschichten über solche Situationen, die total kaputt gegangen sind, weil die Eltern nicht gelernt haben, sich auszumischen oder weil der Sohn oder die Tochter nicht gelernt hat, sich zu lösen von den Eltern. Und das ist ein heikles Gebiet. Ein heikles Gebiet in sehr vielen Situationen. Ich bin froh, nichts zu wissen von den heiklen Stories hier in dieser Gemeinde. Ich kenne euch nicht und ich weiß keine Geschichten und so kann ich frei reden und ihr könnt mir nicht vorwerfen, ich hätte jemanden angegriffen. Denn wenn ich eure Lage nicht kenne, dann kann das nicht geschehen. Die Spannung wird natürlich sehr groß, wenn in diesem neuen jungen Ehepaar der junge Mann dazwischen hängen muss in der Loyalitätsfrage zwischen seinen Eltern und seiner Frau. Wenn eine tiefe, gute Beziehung hat zu den Eltern und sie in unweiser Form versuchen, diese Beziehung zu stark zu halten nach der Gründung der neuen Ehe, da hängt er dazwischen. Genauso ist es, wenn die Frau, die junge Frau dazwischen hängt, zwischen ihren Eltern und ihrem Ehemann und die Loyalitätsfrage forciert wird in dieser neuen Situation. Die Spannung wird groß. Und obwohl ich kein wettender Mensch bin, würde ich bestimmt davon nicht weit weg von dem Kern der Sache liegen, wenn ich sagen würde, viele Ehepaare in diesem Raum vertreten haben viele Stunden gesprochen über die Beziehung zu den Schwiegereltern. Ich würde mich gar nicht wundern, wenn es wenigstens am Anfang der Ehe das nicht gegeben hätte. Denn es ist Neuland für uns. Wir wollen zurechtfinden. Es ist Neuland für die Eltern, wenn die Kinder weggehen und wenn man beobachtet, wie sie heiraten. Und manchen Eltern ist niemand recht für die Tochter oder für den Sohn. Ich denke, die beste Beziehung, von der ich hörte, war von dem Vater der Braut, der ein paar Monate nach der Hochzeit auf seinen Schwiegersohn zukam und ihn fragte, ob sie es ihm recht machte. Ich glaube, er hat es geblickt als Schwiegervater. Er fragte sie nicht, ob er es ihr recht machte, sondern ob die Tochter es ihm recht machte in der Ehe. Er war besorgt, ob seine Erziehung eine gute Tragweite und Auswirkung hatte in der Ehe. Nun, eine gewisse Manipulation in die Ehe, in die neue Ehe, ist immer eine Gefahr. Wenn die Eltern nicht loslassen, ist die Gefahr ziemlich groß, dass es zu dieser Manipulation kommen kann. Das muss nicht immer mit Worten geschehen. Wer verheiratet ist, weiß, dass man die Eltern sehr gut kennt und die Mutter braucht nur ein bisschen zu schiel zu gucken oder einen Ton zu gebrauchen, da weiß man, oh, sie ist dagegen. Oh, was habe ich jetzt gemacht? Oh, nein, oh nein. Denn man kennt sie ja und man weiß, wie sie reagiert, wenn sie nicht gut aufgelegt ist über eine gewisse Situation. Und dann, wenn man weiß, dass sie nicht dafür ist, man versucht, dazwischen hängend irgendwie zu schlichten. Und es ist oft in großer Spannung ausgegangen in vielen Situationen. Es ist auch kompliziert, wenn einer der Schwiegereltern stirbt und die Schwiegereltern keine gute Beziehung zueinander gehabt haben und der Sohn hat eine gute Beziehung zu seiner Mutter und sie aber keine gute Beziehung zu ihrem Mann. Zu wem geht man? Und wenn es so ist, die leben zusammen, die Schwiegereltern oder die Eltern, und der junge Sohn war Gesprächspartner seiner Mutter, weil der Ehemann total versagt hat an der Stelle, der Vater. Und jetzt ist er verheiratet. Und als Gesprächspartner seiner Mutter ist er nicht mehr da und sie muss mit ihrem Problem alleine fertig werden in der Familie. Und ihr Gesprächspartner, ihr Sohn, der sie verstanden hat in ihrer Not, ist nicht mehr da. Und der Sohn sieht auch die Not seiner Mutter
weil der Vater seine Mutter nicht versteht. Und er will helfen, ist aber in einer neuen Beziehung. Das sind Komplikationen, die Konstellationen sind natürlich vielfältig, aber das sind Komplikationen, die immer wieder vorkommen. Es ist die Gefahr, wenn solch ein Sohn heiratet, dass die Mutter versucht, ihn immer noch an sich zu ziehen und das zu bekommen an Kommunikation und Bestätigung vom Sohn, was sie vorher bekommen hat, was aber nicht mehr in der Form stattfinden kann nach der Gründung der neuen Ehe. Der Text der Schrift sagt, dass diese jungen Leute Vater und Mutter zu verlassen haben. Und ich habe einmal die Frage gestellt, was bedeutet dieses Verlassen? Und ich sagte, in unserem Fall bedeutet es, dass wir wie viele tausend Kilometer entfernt sind von unseren Eltern. Ich weiß es nicht, wie viele Kilometer es sind zwischen hier und Ohio und hier und Washington. Sagen wir mal 8000, ich weiß es nicht. Und ich fragte in dieser Gruppe, bedeutet es, dass man 8000 Kilometer entfernt sein muss von den Schwiegereltern? Und irgendeine Stimme ganz hinten sagte, es wäre nicht immer falsch. Nun, das wäre manchmal schon recht, glaube ich. Verlassen ist ein relatives Wort. Verlassen hat eine Grundbedeutung in diesem Zusammenhang. Es bedeutet sicherlich eine gewisse räumliche Trennung. In unserem Fall zigtausend Kilometer, im anderen Fall zu einer anderen Wohnung, eventuell im gleichen Haus, was nicht immer gut sein kann, nicht immer gut gehen kann, manchmal gut, manchmal nicht. Meistens bedeutet es zu einer anderen Wohnung in der Gegend, manchmal bedeutet es zu einem anderen Haus in einem anderen Landteil Deutschlands. Je nachdem. Aber das Wort verlassen hat eine tiefere Bedeutung als die räumliche Trennung. Es hat die Bedeutung, dass das Kind, diese neuen Kinder, die jetzt heiraten, das Elternhaus und alles, was Erziehung und Unterstützung vom Elternhaus bedeutet, verlassen. Und dass sie bereit sind, die neue geistliche soziale Einheit selber zu führen. Dass sie bereit sind zu sagen, jetzt ist es unser Schiff und wir müssen es gemeinsam führen. Das Verlassen ist ein innerer Vorgang in diesem jungen Paar. Und das ist nicht leicht. Wir zogen gleich nach unserer Hochzeit ganz in den wilden Westen, 8 Stunden per Auto von meinen Eltern und 60 Stunden per Auto weg von meinen Schwiegereltern. Das war nur für den Sommer. Aber ich habe gemerkt in den ersten Wochen unserer Ehe, dass meine Frau sehr an ihre Mutter gedacht hat. Und das, was sie gesprochen und gedacht hätte bei einer gewissen Angelegenheit. Und ich sagte, Schatz, deine Mutter ist 3000 Kilometer entfernt von hier. Du brauchst nicht zu fragen, was die Mutter darüber sagen würde. Nun, das war für uns beide Neuland, diese beginnende Ehe. Und das alleine zu führen und das ganz getrennt von den Eltern. Und das mussten wir lernen. Das wollten wir natürlich auch. Aber es dauerte Jahre, bis wir voll, vor allem im Fall meiner Frau, bis sie voll es klar überwunden hat, manche Dinge, die sie mitgeschleppt und mitgebracht hat, durch gewisse Nachteile, die sie zu Hause gehabt hat. Nun, ich bin so dankbar für die Aussage der Schrift, die hier sagt, verlassen und dann anhangen. Und es dürfte eigentlich in der Loyalitätsfrage keine Frage sein, wenn wir verheiratet sind, wem wir loyal sind. Wir sind unserem Ehepartner gewidmet. Wir sollen zueinander stehen. Wir sollen aneinander haften und zueinander kleben, wenn man so will, um bildliche Sprache zu benutzen, damit es verstanden wird. Und da soll keine Trennung verursacht werden können, was eine Wirksamkeit hat, die uns auseinandertreibt. Und vor allem nicht von den Schwiegereltern oder Eltern. Es gibt praktische Auswirkungen und ich möchte zunächst einmal sprechen für die Ehepaare unter uns. Erstens, verlasse die Eltern. Verlasse sie. Das bedeutet äußerlich und auch innerlich, verlasse sie. Es bedeutet die Bereitschaft zu erkennen, dass eine neue Situation da ist, eine neue Einheit und die Bereitschaft zu erkennen, die Beziehung ist nicht mehr so wie früher.
Das ist leichter gesagt als getan in manchen Fällen. Vor allem, wie ich sagte vorhin, wo die Bindung und die Beziehung sehr stark war. Aber es ist nicht immer weise. Ich versuche vorsichtig zu sprechen, damit ich nicht in eine Gesetzlichkeit falle. Denn ich könnte sagen, es ist nicht gut oder es ist falsch, wenn eine Tochter ihre Mutter jeden Tag anruft. Manchmal kann das ganz gut sein, wenn die Mutter eine besondere Not hat. Aber ich sage vorsichtshalber, es ist nicht immer weise. Es ist nicht immer falsch, aber es ist nicht immer weise, dass die junge Frau denkt, selbst wenn sie in der gleichen Gegend wohnt, dass sie jeden Tag anruft und jeden Tag auch diese Beziehung aufrecht zu erhalten hat von ihrer Seite, um Verletzungen zu vermeiden. Verlasset die Eltern. Und das steht aber im Gleichgewicht und in Ausgewogenheit zu dem biblischen Befehl, der immer gilt, ehre deine Eltern. Denn das ist das erste Gebot mit Verheißung. Verlasse sie, aber ehre sie. Das hört nie auf, solange wir leben. Ich bin dankbar, dass wir diese Gelegenheit haben, immer wieder und ab und zu unsere Eltern zu ehren. Nun, das ist ein bisschen schwieriger, wenn man auf solche Entfernung leben muss von den Eltern. Und wir sehen unsere Eltern und sie sehen ihre Enkelkinder nur einmal alle 3 Jahre. Das ist ein bisschen wenig. Und das meistens nur für 1 Woche oder 10 Tage, wenn es gut geht, 2 Wochen. Das ist arg kurz. Aber der Herr gleicht das aus durch andere Segnungen und wir sind dankbar dafür. Nun, wir versuchen Wege zu finden auf diese Entfernung, die unsere Eltern erfreuen. Denn das Gebot, sie zu ehren, hat nicht aufgehört, bloß weil wir verheiratet sind. Eine neue Beziehung besteht, aber wir wollen sie ehren. Das bedeutet für uns einmal telefonieren, Briefe schreiben, Kassetten mit unseren Stimmen drauf, Bilder zu schicken von unseren Kindern und von ihrem Wachstum und sonst Geschenke und Anerkennungen. Und manchmal setze ich mich hin und schreibe an die Eltern einfach einen Dankesbrief. Wenn wir da gewesen sind, bekommt es mich immer wieder, wie dankbar wir sind und sein müssten für das, was unsere Eltern sind und bedeuten. Wir haben das Vorrecht, dass die Eltern beiderseits gläubig sind. Mein Schwiegervater ist gestorben, meine Schwiegermutter lebt noch und meine Eltern beide leben noch. Und wir sind beide in gläubigen Elternhäusern aufgewachsen. Das ist so ein Schatz, ein unermesslicher Reichtum, den wir haben dürfen, dass wir wissen, dass unsere Eltern den Herrn lieben und dass sie uns haben ziehen lassen in den Dienst. Und jedes Mal, wo ich nur die Möglichkeit habe, positiv über meine Eltern zu sprechen, so spreche ich über sie positiv. Ich denke, das ist eine Art des Ehrens. Eine Verunehrung ist es, wenn man negative Witze über sie erzählt oder über sie herzieht oder sie herabsetzt oder herabtut. Ehren bedeutet, sie in Ehren zu halten, in der Erinnerung und auch positiv über sie zu reden, wenn man das kann. Und wenn es Negatives gibt, man muss nicht darüber reden, wenigstens nicht vor aller Welt. Wenn man seelsorgerliche Hilfe braucht, das ist eins, aber man muss nicht jedem sagen, wie schrecklich alles war in jeder Situation. Verlasse die Eltern, aber nicht vergessen, sie zu ehren. Und sei kreativ. Oh, es gibt zig Möglichkeiten, den Eltern eine Freude zu machen. Du kennst deine Eltern besser, als ich sie kenne, denn ich kenne sie ja nicht. Und es ist gut, weil du sie kennst, du weißt, was sie erfreuen würde. Denke mal daran, was es bedeuten könnte und tue das. Meine Eltern, vor allem denke ich ganz positiv daran, meine Oma, die Mutter meiner Mutter, an den Ort gebracht, so dass sie bei uns in der Nähe wohnen konnte. Sie war etwa 88, als sie ein Haus da genommen hat und an unserem Ort gewohnt hat. Und wir als Enkelkinder, ich war, wenn es sein konnte, jeden Tag oder jeden zweiten Tag bei meiner Oma und habe die besten Erinnerungen daran, wie meine Eltern meine Oma geehrt haben.
Das war für mich so ein positives Vorbild und ich bin so dankbar, dass ich dieses Vorbild habe, denn es hat für mich bedeutet, dass ich eine ganz besonders positive innere Beziehung zu älteren Menschen habe, weil meine Eltern das so positiv vorgelebt haben. Wenn du deine Eltern ehren willst, lebst deinen Kindern vor, dass sie wissen, dass du den Eltern dienst und sie auch ehren willst. Zweitens, betet für die Eltern. Betet auch vor den Kindern und vor der Familie, für die Eltern, dass es ihnen gut geht, dass sie ein gutes Zeugnis sind und so weiter. Eltern können auch Fehler machen. Großeltern können auch Fehler machen. Und sie können auch Fehler im hohen Alter machen. Ich kenne einen Fall, wo ein Ehemann starb, ein älterer Mann starb und dann war die Frau einige Jahre verwitwet. Und dann ist eine Frau gestorben von einem früheren Bekannten von dieser Frau. Und innerhalb von 6 Wochen nach dem Tod seiner Frau standen die beiden vor dem Traualtar. 6 Wochen nach der Beerdigung. 1975 wurde die Ehe gegründet und es war 5 Jahre der Plage für beide. 5 Jahre. Von Tortur. Es war schrecklich, das mitzuerleben, wie sehr sie aneinander gerieben und gelitten haben, weil sie Fehler gemacht haben. Und einen Fehler, glaube ich, dass sie so schnell in die Heirat gegangen sind. Viele haben versucht, diesem Paar zu helfen und dann ist der Mann an Herzinfarkt später gestorben. Die Frau ist wieder verwitwet, ein zweites Mal. Nun, ich sage als Ermutigung, betet für die Eltern, denn sie sind nicht geschont vor Einsamkeit und wenn einer kommt und Interesse zeigt, es ist nicht unbedingt gesagt, dass sie wieder heiraten sollen, auch im Alter. Kinder, betet für eure Eltern. Drittens, sei liebevoll, aber konsequent in der Führung der eigenen Ehe unter Gottes Leitung. Und das muss manchmal bedeuten, dass man hier und da eine konsequente Stellung nehmen muss, gegenüber einer Meinung, die geäußert wird. Ich komme momentan in ein paar Minuten zu den Eltern, den Kindern gegenüber. Ich spreche momentan mit dem jungen Paar. Das junge Paar muss eventuell eine deutliche Stellungnahme beziehen zu irgendeiner gewissen Angelegenheit und sich äußern. So haben wir es geplant, so halten wir es für recht, von der Schrift her, von unseren Überzeugungen her und so müssen wir es machen. Manchmal wird das eventuell den Eltern nicht passen, dass es so ist. Wenn die Eltern nicht gläubig sind zum Beispiel und das junge Paar auf das Missionsfeld gehen will. Oder meinetwegen sind die Eltern vom Ehemann gläubig und von der Ehefrau nicht und beide wollen gehen. Und sie sehen darin die Führung Gottes. Und doch unsere Tochter in die Philippinen, da wo es so gefahrvoll ist, oh, das können wir nicht. Das können wir nicht lassen. Da kommt jetzt die Trauerrede, Eltern von der Braut kommen auf sie zu und sagen, also wir werden von allen Freunden gefragt, ob wir dich dahin lassen und wie können wir das lassen, dass du nach den Philippinen gehst, als Missionarin und so weiter. Nun, es ist nicht mehr ihre Führung, sie sind nicht mehr verantwortlich, sondern der junge Ehemann ist verantwortlich. Und da muss dieses junge Paar ausarbeiten, auf den Knien. Eine Antwort ausarbeiten, was sie den Eltern zu sagen haben. Und ich möchte einen Tipp geben. An dieser Stelle kommt eine Anfrage, meinetwegen eine Hilfeleistung zu geben. Wir haben es immer so gehandhabt und ich sage es vielen anderen, wenn zum Beispiel mein Vater fragt, kannst du etwas machen? Meine Antwort ist, ich muss zuerst mit meiner Frau sprechen, um zu sehen, ob wir um die Zeit etwas nicht schon haben. Ich berücksichtige unsere Beziehung. Und es ist äußerst wichtig, dass die Eltern auch merken, dass wir zunächst einmal unseren Ehepartner berücksichtigen müssen in allen solchen Anfragen. Eine Situation, von der ich schon in diesen Tagen gesprochen habe, ging um die Erbschaft einer Wohnung oder eines Hauses, wo die Schwiegertochter große Sorge hatte, dass die Schwiegermutter nur die Befehlende sein würde, bitte spring runter und hol mir was vom Garten und bitte zieh mal Unkraut vom Garten und bitte mach das und bitte mach das. Und die Schwiegertochter hat wahrscheinlich recht, dass sie nur ein Dienstmädchen sein würde für die Schwiegermutter und hat große Sorge, wenn ich da hineinziehe, dann kann ich als Ehefrau und Mutter nicht mehr dienen in meiner Familie.
Und da muss eine deutliche Stellungnahme da sein, dass man sagt, ich muss zuerst mit meinem Ehepartner sprechen. Und dann wissen die Eltern, Moment, hier ist eine neue Einheit, ich muss beide berücksichtigen, obwohl es mein Sohn oder meine Tochter ist. Wir haben das mit Freude auch durchgeführt. Ich meine, wir haben da keine großen Probleme. Aber immer wieder muss man das erwähnen, dass zwei Personen zu berücksichtigen sind. Ich habe zum zweiten Gebiet ein paar Worte an die Eltern oder Schwiegereltern unter uns. Öffnet eure Hände und lasst sie ziehen. Das ist das Erste. Das ist leichter gesagt als getan, aber ein absolutes Muss. Wenn ihr die Kinder erzogen habt, so dass sie zur Reife kommen und sie dann Augen füreinander finden und sie heiraten wollen, die Bereitschaft muss da sein, die Hände zu öffnen aus Liebe und sie ziehen zu lassen und sie gehen zu lassen. Es ist nicht Liebe, die Klauen hat, so dass die Kinder an sich gerissen und gezogen werden. Liebe hat offene Hände. Der Vater, die Geschichte vom verlorenen Sohn in der Schrift, der Vater öffnete seine Hände und ließ den sogenannten verlorenen Sohn gehen, um zu seiner eigenen Erfahrung, aus seiner eigenen Dummheit zu kommen. Merket wohl in der Geschichte, jeden Tag erwartend und hoffend, dass er bald wiederkommt. Aber er ließ ihn gehen. Es ist nicht leicht, das zu tun, vor allem wenn die Beziehung gesund ist und wenn man auch die Kinder mag. Aber eins bewirkt es, wenn man sie nicht ziehen lässt, wenn man versucht, sie noch an sich zu ziehen, treibt man sie weg. Denn um zu dem Raum zu kommen, zu dem Freiraum zu kommen, das die jungen Leute brauchen, nehmen sie Abstand. Wenn man ein bisschen mehr drängt, nehmen sie noch mehr Abstand. Und noch mehr drängen, noch mehr Abstand. Bis eines Tages man sie fragt, ja, was ist dann los, seitdem sie verheiratet ist? Da redet sie gar kein Wort mehr mit mir. Ohne zu beachten, dass manchmal man selber dran schuld ist, weil man viel zu viel versucht hat, hineinzuwirken, korrigierend gesprochen oder was weiß ich, hineinzuwirken in die neue Ehe. Und daher öffnet die Hände und lasst sie ziehen. Ich bin so dankbar für meine Eltern und habe es auch meinem Vater einmal gesagt, als wir einmal in den Staaten waren zu Besuch. Mein Vater war Lebensmittelgeschäftsbesitzer, habe ich euch gesagt. Und eines Tages holte er mich, meinen Bruder, zu sich und er sagte, ich bin an einem Stadion hier im Geschäft, ich könnte neu bauen. Ein neues Geschäftshaus. Das würde aber erhebliche Schulden bedeuten. Und was ich wissen will, ist, ob du, und er fragte meinen ältesten Bruder, ob du Interesse hast, das Geschäft zu führen. Mein Bruder ist Farmer, leidenschaftlicher Farmer gewesen, und er sagte, nein. Und meine Interessen waren schon für den vollzeitlichen Dienst geweckt. Und ich sagte auch, genauso wie mein Bruder, nein. Und mein Vater hat nicht den Gekränkten gespielt und den Verletzten gespielt, sondern sagte, danke, ich wollte nur wissen, denn es hätte eine Bedeutung, wenn ich noch bauen sollte. Und wir heirateten. Mein Bruder wohnt am Ort, nicht weit, mit seiner Familie. Meine Schwester wohnt 3000 Kilometer weg von meinen Eltern in Ohio, im vollzeitlichen Dienst in einer Gemeinde. Und wir diese zigtausend Kilometer weg in Deutschland. Und ich habe nicht ein einziges Mal gespürt, dass meine Eltern traurig waren, dass wir weggingen. Im Gegenteil, die volle Unterstützung. Und wisst ihr, was das bewirkt in uns? Einen Zug zu unseren Eltern. Ein starker Zug ist da. Und jedes Mal, wenn ich nur die Gelegenheit habe, ein paar Minuten mit ihnen zu verbringen, ist ein Ziehen in meinem Herzen, das zu tun. Es ist nicht ein Abstand nehmen müssen oder wollen, sondern ein hoffentlich haben wir Zeit mit ihnen, ist unser Denken. Das ist die Auswirkung von dem Ziehen lassen. Und ich möchte euch ermutigen, das zu tun. Nun, wir sind ein junges Paar. Wir haben jetzt die Spanne. Unser ältester Sohn ist 17, der zweite 15, der dritte 10 und jetzt die kleine Tochter wird ein Jahr alt nächste Woche. Nun, unser ältester Sohn ist aus dem Haus gezogen, jetzt im September. Und wir haben die erste Phase bei dem ersten jetzt durchzumachen.
Und ich habe meine Frau beruhigen müssen. Schatz, lass ihn gehen. Er muss jetzt seine eigenen Entscheidungen lernen zu treffen. Und das war nicht leicht, aber jetzt lerne ich und sehe ich, was meine Eltern durchgemacht haben. Im Ziehen lassen. Erzieht die Kinder zum Gehen und seid froh, wenn sie endlich mal gehen. Dass ihr eure Ruhe habt. Gott hat es nicht gemeint, dass die Eltern ewig die Kinder erziehen. Ich möchte die Kehrseite erzählen. Mein Bruder war nicht verheiratet, bis er 40 war, 39 oder 40. Und er ist 2 Jahre älter als ich. Ich bin jetzt 44, also ist er 6 Jahre verheiratet. Und er lebte mit meinen Eltern unter dem gleichen Dach, bis er 30 war. Und das war nicht gut. Mein Bruder hätte das nicht machen sollen. Das war Dummheit seinerseits und das war eine unweise Sache von den Eltern. Und sie sehen es auch. Sie hätten ihn rausstoßen sollen. Der hat sich die Kleider waschen lassen, der hat sich alles machen lassen von den Eltern. Und meine Mutter trug Sorge, denn in den Jahren, so 10 Jahre lang, lebte mein Bruder tief in Sünde, sehr tief. Und er kam 3 Uhr morgens nach Hause und meine Mutter hörte ihn kommen. Und sie dachte sich bei sich, was macht er wohl? Und sie trug täglich, längst nachdem die Erziehung hätte abgeschlossen werden müssen, sie trug täglich die Sorge um einen 30-jährigen Sohn, den sie nicht hätte tragen dürfen und müssen. Es wäre besser, er wäre ausgezogen. Nun, mit 30 zog er aus und es hat meinen Eltern sehr gut getan, dass er ausgezogen ist. Und dann kam er an den Rand von finanziellen Ruin und Gott holte ihn wieder zurück auf den Weg des glaubenden Gehorsams. Der wandelt mit dem Herrn fest und hat eine geistliche Familienführung. Ich freue mich sehr, dass mein Bruder wieder auf den Weg gekommen ist, aber oh, war der Weg tief. Das Tal war sehr tief bei ihm. Gott musste ihn fast in den Bankrott ziehen und meine Eltern mit, um meinen Bruder zur Besinnung zu bringen, dass er wieder auf den Weg kam. Wenn die Erziehung abgeschlossen ist, lasst die Kinder ziehen und ermutigt sie dazu, damit man im Alter die Ruhe haben kann. Zweitens, lerne das Beten und das Vertrauen auf den Herrn. Es ist schwer, und das haben wir gemerkt bei unserem ältesten Sohn, als wir eine Empfehlung geben wollten für seine jetzige Schulausbildung. Ich habe gesagt, als wir ihn dagelassen haben, rein, das ist eine sehr wichtige Entscheidung. Du musst die Entscheidung treffen, denn du musst damit leben. Oh, meine Frau sagte, Schatz, könntest du ihm nicht sagen, er soll es in die Richtung machen? Ich sagte, Nancy, wir müssen lernen, dass er lernen muss. Und wir müssen jetzt das Beten und Gottvertrauen lernen, genauso wie unsere Eltern das haben lernen müssen bei uns. Das ist aber nicht leicht. Aber lernet das Beten und das Vertrauen auf den Herrn. Wenn auch die Kinder für eine Weile Wege gehen, die uns nicht gefallen, lerne das Beten. Drittens, das wird vielleicht das Schwerste sein, hör auf mit unverlangten Ratschlägen aller Art. Beiß die Zunge. Es ist schwer, wenn man es besser weiß. Wenn man der Tochter zigmal gesagt hat während der Erziehung, das sollst du nicht so machen. Und man beobachtet, wie sie den Tisch deckt und sie macht es anders. Beiß auf die Zunge und sag's doch nicht, damit sie es selber machen kann. Wir beten zusammen. Danke, Vater im Himmel, dass du in Christus Jesus das vollkommene Opfer geschenkt hast, damit wir aus der Gebundenheit unserer Sünde kommen dürfen. Und damit wir ewiges Leben, ein neues Leben in dir finden. Danke für die Gaben, die du gegeben hast, für die Gabe unserer Finanzen, das Geld, das du gegeben hast, für Arbeitsstelle und Verdienstmöglichkeit. Herr, hilf, dass wir mit dieser Gabe richtig umgehen. Und hilf, dass wir auch mit unserer Gabe der Geschlechtlichkeit richtig umgehen können, damit wir diese Spannungen ausschalten können. Und damit der Teufel auch hier nicht eine große Reibungsfläche in unseren Ehen bewirkt. Vater, schenke uns glückliche Ehen, die deinem Vorbild entsprechen, damit wir dir ein Zeugnis sein können. In Jesu Namen. Amen.

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0: Am Mikrofon redet Helen Boyen von der Brigg 105.9 FM, ein plottischer Radiosender aus Elmer, Ontario, Kanada. Ich freue mich, war ich über die Luftwahlen zu begrüßen. Für die nächste Viertelstunde lade ich ein, nur das Programm wird passiert zu hören. 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
4: Der Glocke ist nicht 2 mit 29.
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1: Die Glocke ist nicht 3 mit 42 Minuten.

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Jesus Christus, unser Herr und Gott, wir danken dir für deine Gnade und Barmherzigkeit. Wir danken dir für deine Leben zu uns. Wir danken dir für das große Erlösungswerk, das du vollbracht hast am Kreuz. Wir danken dir für dein Wort, das du uns hingeloten hast, sodass wir du dann erfahren können, was du haben wirst, was wir tun sollen. Und ich bete uns von dir, was du zu sehen, und wenn wir das Wort betrachten, lohnt uns dort auch was zu sein haben, in die Welt, wie den Danken, die ihr dafür geben. 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